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3: 各位好，欢迎打开新一期的《世界周刊》。当地时间9月6号，德国东部易北河畔萨克森安哈尔特州的州议会选举中，极右翼政党德国选择党以创纪录的高得票率，首次成为该州第一大党。而这场易北河畔刮起的右翼旋风，不仅震惊德国，也正迅速向整个欧洲蔓延。
0: 当地时间9月9号，德国联邦议院一般性辩论现场充斥着浓浓的火药味。
4: Die Wähler in Sachsen-Anhalt haben es Ihnen in der Sprache des demokratischen Souveräns mit aller Klarheit mitgeteilt: Schwarz-Rot ist vorbei。
0: 德国选择党主席魏德尔火力全开，台下的德国总理默茨则脸色铁青。面对攻击和羞辱，默茨的反击也十分强硬。
5: Aber die absolute Mehrheit haben sie nicht und die werden sie in Deutschland auch nicht erzielen. Nirgendwo in Deutschland werden sie mit dieser Politik die Mehrheiten bekommen. Sie sind und sie bleiben.Frau Weidel, eine destruktive Kraft。
0: 这场激烈的争执源于3天前的一场州议会选举。当地时间9月6号，德国东部萨克森安哈尔特州首府马格德堡，易北河穿城而过。经过各派力量的极度拉扯，该州议会选举结果出炉。
6: Liebe Freunde, dieser Abend heute ist historisch. Wir haben Geschichte.
0: 萨安州原本是现任德国总理默茨所在的基民盟长期占据主导地位的州，然而在此次选举中，被萨安州宪法保护局定性为确凿极右翼的选择党获得43.8%的选票，拿下州议会83个席位中的39席。这个数字比2021年上届选举的20.8%翻了一倍还多，足足涨了23个百分点。相比之下，基民盟得票率却从37.1%暴跌至17.2%。值得注意的是，此次选举的投票率达78%，创下了萨安州1990年两德统一以来的最高纪录。大量此前不愿意出门的选民，这次纷纷走出家门投票。
7: Gewonnen 40% der AfD-Wähler waren vor 5 Jahren nicht bei der Wahl. Das muss man verstehen, wenn man die AfD verstehen will, dass sie die Nichtwähler mobilisiert. Die hohe Wahlbeteiligung hat also der AfD genutzt.
0: 不过，虽然选择党在萨安州取得了压倒性胜利，但仍没能赢得绝对多数席位，无法单独执政。
8: Deswegen ist es jetzt unser Anspruch, genau diese stabile Mehrheit in den nächsten Tagen, Wochen zu organisieren. Ich habe das ja in meinen Eingangsworten schon gesagt, wie das aussehen könnte, entweder durch die Unterstützung, und zwar vollständige

0: Unterstützung einer Fraktion oder einzelner Abgeordneter.
1: 事实上，这并非选择党第一次在州议会选举中获胜。
2: Right Party winning a state election in Germany for the first time since the Nazis.
1: 2024年9月1号，德国东部图林根州议会选举中，选择党赢得32.8%的选票，成为该州议会第一大党。
3: Herr Höcke, was sagen Sie zum Wahlergebnis?
4: Ein historischer Sieg.
1: 在英国广播公司看来，虽然此次选举是选择党历史性的突破，但其领先优势有限。基民盟以23.6%的支持率紧随其后。当时，基民盟通过争取包括左翼社民党在内的其他政党的支持，成功阻止了选择党的上台。然而，如今萨安州的情况却已经大大不同。选择党距离靠绝对多数单独执政仅差最后三席，而基民盟支持率则遭遇了毁灭性雪崩，这给本就人气低迷的基民盟和德国总理默茨带来了更大的压力。
5: Zutiefst schockiert. Wir haben es in dieser Form so nicht erwartet.
1: 德国前总理默克尔也公开表示，这一结果令他震惊且心碎。在马格德堡，如今已无法绕过德国选择党，他获得了选民的授权，有权尝试组建政府。这是所有民主派力量的失败，也是整个德国的一个转折点。在分析人士看来，选择党受热捧的背后是民众对本届德国政府的失望。据德国公共电视台的民调显示，在萨安州选民中，仅有9%的人认可默茨作为总理的执政表现。
6: He won the election with empty promises. It was clear before the last election, the Bundestag election in 2025, that he will not be able to deliver on his promises.
1: 而就在萨安州选举前三天，9月3号，德国车企巨头大众集团批准了重组计划。核心举措包括在现有减员计划的基础上额外裁减约50,000个工作岗位，使得大众到2030年前的累计计划裁员总数达到10万人。离萨安州不远的茨维考和汉诺威工厂都受到了裁员风暴的影响。
7: That's the biggest restructuring at the Volkswagen Group ever, in a time where we have the biggest transformation of the industry.
1: 与之对照的是，三年前，默茨的前任、时任德国总理舒尔茨好不容易拉来英特尔，计划在萨安州首府马格德堡建两座芯片厂，但去年该项目直接被英特尔新任 CEO 取消。
8: Also wir sehen in ganz Deutschland, dass es Gründe gibt, aus denen Menschen AfD wählen. Das ist vor allen Dingen, wenn sie in Regionen leben, die sehr strukturschwach sind, wo es wenig Wirtschaftswachstum gibt, wo es hohe Überalterung gibt, also viele alte Menschen und auch wo die Länder dünn besiedelt sind, also wo sehr wenig Menschen leben. Wir sehen, dass die AfD vor allem stark ist bei Menschen, die
1: 9月11号，据德国联邦统计局公布的数据显示，今年上半年德国企业破产数量达到2013年以来的最高水平。国内经济长期低迷，高企且持续上涨的能源和劳动力成本，以及过度繁琐的官僚程序，正在扼杀许多企业。萨安州选举前三个月，6月26号，马格德堡地方法院判处51岁的医生塔勒布·阿卜杜勒·穆赫辛终身监禁。2024年12月20号，塔勒布驾驶租来的汽车在马格德堡的圣诞市场横冲直撞，造成6人死亡、309人受伤。塔勒布的沙特难民身份也成为执政联盟和极右翼势力争论的焦点。
8: Was ich doch wichtig finde, ist das übergeordnete Thema, das die Wähler der AfD eint, ist die Migrationspolitik. Also ist der Wunsch, weniger Zuwanderung zu haben oder gar keine Zuwanderung zu haben, ist die große Kritik an der Durchlässigkeit von Grenzen, wie wir sie in Europa leben.
1: 9月9号，德国联邦议院一般性辩论时，选择党主席魏德尔和德国总理默茨再次针对移民问题吵翻了天，场面一度差点失控。
9: Deutschland und in Deutschland, es geht noch weiter.
4: leben mehr als 1 Million Flüchtlinge.

0: Flüchtlinge, deren Asylantrag mehr als einmal abgelehnt wurde. Was machen diese Menschen eigentlich noch in diesem Land? Sie gehören abgeschoben.
1: 莫茨则指控选择党推动的遣返非法入境者的再移民化诉求，无异于种族清洗。
2: Damen und Herren, das Wort Remigration ist nichts anderes als ein Synonym für ethnische Säuberung nach Herkunft und Hautfarbe.
1: 9月10号，选择党议员布兰德纳表示，将对总理莫茨提出刑事诽谤指控。事实上，回顾此次萨安州选举，这样的割裂与对抗无处不在。
3: 孩子们，哎，孩子们，孩子们，你怎么拿完？
4: 你今天三点的时候了？
3: 你怎么拿完？咱们我慢慢喝。
4: 呀，如果的。OK， hier ist anscheinend jemand, der müsste anscheinend lieber da drüben stehen, weil er noch nicht funktioniert hat, wie Politik funktioniert. Aber ich bin gleich auch bei dir, stell dich gerne Argument, wir reden gleich in Ruhe darüber.
1: 现年35岁的德国选择党萨安州首席候选人西格蒙德被《明镜周刊》称为德国最危险的人。
5: Herr Siegmund, Ihre Meinung nach, was ist los im Moment in Deutschland?
6: Es herrscht eine Aufbruchsstimmung. Die Menschen haben einfach die Nase voll. Sie möchten nicht mehr weiter bevormundet werden, aber vor allem möchten sie nicht weiter belogen werden von der Politik.
1: 美国有线电视新闻网评论说，随着更多地方选举揭晓，德国选择党已成为联邦议会中最大的反对党，这使得原先仅把极右翼抬头看作是地区性问题的东部例外论难以成立。
7: Also es ist gerade im Osten so, dass viele Menschen sich benachteiligt fühlen in Deutschland, dass sie nach der Wende bisschen vernachlässigt wurden von der Bundespolitik in Deutschland. Und es wird zwar alles daran getan, wieder ein Gleichgewicht zu schaffen zwischen Westen und Osten, aber das geht einfach nicht so schnell. Und
1: 当长期执政的基民盟建制派寻求政策延续时，选择党打出了变革的旗号，而变革一词恰恰戳中了萨安州不安分的历史基因。我站在这里别无选择，这是德国宗教学者马丁·路德的一句名言。五百多年前，出身于佛罗伦萨美第奇家族的罗马教皇利奥十世，为了修建圣彼得大教堂，开始向欧洲各国兜售不同价位的赎罪券。1517年10月31号，33岁的路德在今天萨安州的维滕贝格大教堂门口定下95条论纲，反对把钱捐给罗马。并利用当时的新媒体古腾堡印刷机把自己的思想广为传播。1525年，路德又成功说服条顿骑士团团长阿尔贝特·霍亨索伦成立脱离教皇控制的普鲁士公国，改变了欧洲政治版图。普鲁士最终在1871年统一了德国。德国社会学家马克思·韦伯在《新教伦理与资本主义精神》一书中赞赏路德思想，认为他所创造的“天职”一词最终导致了资本主义的产生。然而，马克思·韦伯担任顾问所定制的魏玛宪法，推崇所谓“魅力领袖治国”，把纳粹推上了历史舞台。路德的反犹思想也被希特勒所利用。1938年的水晶之夜，恰好发生在纳粹所宣传的路德诞辰日。
8: Geschichte wiederholt sich. Das vor 100 Jahren war das ähnlich hier auch in Deutschland, Europa, dass die Gesellschaft sehr zerrissen und geteilt ist zwischen rechts und links. Und das ist schon beängstigend. Und das sieht man eben auch bei der Landtagswahl in Sachsen-Anhalt.
1: 据报道，除了一贯的民粹主义反移民倾向，选择党发布的百日执政纲领也明确提出，未来中小学历史教育要以重塑国家记忆为目标，将联邦德国史与俾斯麦时期德意志帝国史相衔接，用所谓德意志思想替换现代思想。9月11号，德国选择党萨安州首席候选人西格蒙德表示，支持以色列军工企业埃尔比特系统公司在该州桑格豪森建厂。
9: Unsere Position ist ganz klar, dass wir sagen, wir verteufeln nicht pauschal Produktion von Rüstungsgütern, weil wir bei späteren Remigrations- und Abschiebeoffensive natürlich auch entsprechende Hilfsmittel brauchen, natürlich auch im Sinne der inneren Sicherheit, der eigenen Stabilität und auch der Landesverteidigung. Das ist uns bewusst, das fällt nicht vom Himmel.
1: 对此，此前表态愿与选择党在萨安州组建联合政府的。

0: 德国也正迅速向整个欧洲蔓延。
1: 当地时间9月9号，德国联邦议院一般性辩论现场充斥着浓浓的火药味。
2: Die Wähler in Sachsen-Anhalt haben es Ihnen in der Sprache des demokratischen Souveräns mit aller Klarheit mitgeteilt: Schwarz-Rot ist vorbei。
1: 德国选择党主席魏德尔火力全开，台下的德国总理默茨则脸色铁青。面对攻击和羞辱，默茨的反击也十分强硬。
3: Aber die absolute Mehrheit haben sie nicht und die werden sie in Deutschland auch nicht erzielen. Nirgendwo in Deutschland werden sie mit dieser Politik die Mehrheiten bekommen. Sie sind und sie bleiben.Frau Weidel, eine destruktive Kraft。
1: 这场激烈的争执源于3天前的一场州议会选举。当地时间9月6号，德国东部萨克森安哈尔特州首府马格德堡，易北河穿城而过。经过各派力量的极度拉扯，该州议会选举结果出炉。
4: Liebe Freunde, dieser Abend heute ist historisch. Wir haben Geschichte.Wir holen uns unser Land zurück。
1: 萨安州原本是现任德国总理默茨所在的基民盟长期占据主导地位的州，然而在此次选举中，被萨安州宪法保护局定性为确凿极右翼的选择党获得43.8%的选票，拿下州议会83个席位中的39席。这个数字比2021年上届选举的20.8%翻了一倍还多，足足涨了23个百分点。相比之下，基民盟得票率却从37.1%暴跌至17.2%。值得注意的是，此次选举的投票率达78%，创下了萨安州1990年两德统一以来的最高纪录。大量此前不愿意出门的选民，这次纷纷走出家门投票。
5: Gewonnen 40% der AfD-Wähler waren vor 5 Jahren nicht bei der Wahl. Das muss man verstehen, wenn man die AfD verstehen will, dass sie die Nichtwähler mobilisiert. Die hohe Wahlbeteiligung hat also der AfD genutzt.
1: 不过，虽然选择党在萨安州取得了压倒性胜利，但仍没能赢得绝对多数席位，无法单独执政。
6: Deswegen ist es jetzt unser Anspruch, genau diese stabile Mehrheit in den nächsten Tagen, Wochen zu organisieren. Ich habe das ja in meinen Eingangsworten schon gesagt, wie das aussehen könnte, entweder durch die Unterstützung, und zwar vollständige Unterstützung einer Fraktion oder einzelner Abgeordneter.
1: 事实上，这并非选择党第一次在州议会选举中获胜。2024年9月1号，德国东部图林根州议会选举中，选择党赢得32.8%的选票，成为该州议会第一大党。
7: Herr Höcke, was sagen Sie zum Wahlergebnis?
8: Ein historischer Sieg。
1: 在英国广播公司看来，虽然此次选举是选择党历史性的突破，但其领先优势有限。基民盟以23.6%的支持率紧随其后。当时，基民盟通过争取包括左翼社民党在内的其他政党的支持，成功阻止了选择党的上台。然而，如今萨安州的情况却已经大大不同。选择党距离靠绝对多数单独执政仅差最后3席，而基民盟支持率则遭遇了毁灭性雪崩，这给本就人气低迷的基民盟和德国总理默茨带来了更大的压力。
3: Zutiefst schockiert, wir haben es in dieser Form so nicht erwartet。
1: 德国前总理默克尔也公开表示，这一结果令他震惊且心碎。在马格德堡，如今已无法绕过德国选择党，他获得了选民的授权，有权尝试组建政府。这是所有民主派力量的失败，也是整个德国的一个转折点。在分析人士看来，选择党受热捧的背后是民众对本届德国政府的失望。据德国公共电视台的民调显示，在萨安州选民中，仅有9%的人认可默茨作为总理的执政表现。
9: He won the election with empty promises. That it was clear before the last

0: election, the Bundestag election in 2025, that he will not be able to deliver on his promises.
1: 而就在萨安州选举前三天，9月3号，德国车企巨头大众集团批准了重组计划，核心举措包括在现有减员计划的基础上，额外裁减约5万个工作岗位，使得大众到2030年前的累计计划裁员总数达到10万人。离萨安州不远的茨维考和汉诺威工厂都受到了裁员风暴的影响。
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1: 与之对照的是，三年前，默茨的前任、时任德国总理舒尔茨，好不容易拉来英特尔，计划在萨安州首府马格德堡建两座芯片厂，但去年该项目直接被英特尔新任 CEO 取消。
3: Also wir sehen in ganz Deutschland, dass es Gründe gibt, aus denen Menschen AfD wählen. Das ist vor allen Dingen, wenn sie in Regionen leben, die sehr strukturschwach sind, wo es wenig Wirtschaftswachstum gibt, wo es hohe Überalterung gibt, also viele alte Menschen und auch wo die Länder dünn besiedelt sind, also wo sehr wenig Menschen leben. Wir sehen, dass die AfD vor allem stark ist bei Menschen, die
1: 9月11号，据德国联邦统计局公布的数据显示，今年上半年德国企业破产数量达到2013年以来的最高水平。国内经济长期低迷，高企且持续上涨的能源和劳动力成本，以及过度繁琐的官僚程序，正在扼杀许多企业。萨安州选举前三个月，6月26号，马格德堡地方法院判处51岁的医生塔勒布·阿卜杜勒·穆赫辛终身监禁。2024年12月20号，塔勒布驾驶租来的汽车在马格德堡的圣诞市场横冲直撞，造成6人死亡、309人受伤。塔勒布的沙特难民身份也成为执政联盟和极右翼势力争论的焦点。
3: Was ich doch wichtig finde, ist das übergeordnete Thema, das die Wähler der AfD eint, ist die Migrationspolitik. Also ist der Wunsch, weniger Zuwanderung zu haben oder gar keine Zuwanderung zu haben, ist die große Kritik an der Durchlässigkeit von Grenzen, wie wir sie in Europa leben.
1: 9月9号，德国联邦议院一般性辩论时，选择党主席魏德尔和德国总理默茨再次针对移民问题吵翻了天，场面一度差点失控。
4: Deutschland und in Deutschland, es geht noch weiter, leben mehr als 1 Million Flüchtlinge, deren Asylantrag mehr als einmal abgelehnt wurde. Was machen diese Menschen eigentlich noch in diesem Land? Sie gehören abgeschoben.
1: 默茨则指控选择党推动的遣返非法入境者的再移民化诉求无异于种族清洗。
5: Damen und Herren, das Wort Remigration ist nichts anderes als ein Synonym für ethnische Säuberung nach Herkunft und Hautfarbe.
1: 9月10号，选择党议员布兰德纳表示，将对总理默茨提出刑事诽谤指控。事实上，回顾此次萨安州选举，这样的割裂与对抗无处不在。
6: 孩子们，哎，孩子们，孩子们，你怎么拿完？
7: 今天三点的时候了。
6: 你怎么拿完？咱们能够慢慢
7: 喝。呀，如果能够顺利 ，OK。Hier ist anscheinend jemand, der müsste anscheinend lieber da drüben stehen, weil er noch nicht funktioniert hat, wie Politik funktioniert. Aber ich bin gleich auch bei dir, stelle ich gerne ein Argument, wir reden gleich in Ruhe darüber.
1: 现年35岁的德国选择党萨安州首席候选人西格蒙德被《明镜周刊》称为德国最危险的人。
8: Herr Sigmund, Ihre Meinung nach, was ist los im Moment in Deutschland?
9: Es herrscht eine Aufbruchsstimmung. Die Menschen haben einfach die Nase voll. Sie möchten nicht mehr weiter bevormundet werden, aber vor allem möchten sie nicht weiter belogen werden von der Politik.
1: 美国有线电视新闻网评论说，随着更多地方选举揭晓，德国选择党已成为联邦议会中最大的反对党，这使得原先仅把极右翼抬头看作是地区性问题的东部例外论难以成立。
10: Also es ist gerade im Osten so, dass viele Menschen sich benachteiligt fühlen in Deutschland, dass sie nach der Wende ein bisschen vernachlässigt wurden von der Bundespolitik in Deutschland. Und es wird zwar alles daran getan, wieder ein Gleichgewicht zu schaffen zwischen Westen und Osten, aber das geht einfach nicht so schnell. Und
1: 当长期执政的基民盟建制派寻求政策

0: Yes, we can hear you.
1: 去年一月，马斯克曾意外现身选择党竞选活动，通过视频连线与魏德尔一同向数千名与会者讲话。
2: I'm very excited for the IFD, and I think you are really the best hope for Germany.
1: 当时马斯克此举曾在德国社会各界引发轩然大波。
3: Now we are the party of the future. We are now the party of international connections. We are the party of modern technology, of innovative thinking. It shows that we are a serious political force.
1: 一年后，为选择党叫好的已不止马斯克一人。9月7号，美国总统特朗普也在社交媒体发文称，哇哦，德国的民粹主义政党刚刚度过了非常重要的一页。帖子最后，特朗普还特意写了四个大写字母 MGGA， 意思是让德国再次伟大。据英国卫报报道，德国总理默茨随后取消了原定9号与特朗普举行的通话，而这番通话原本是为了纪念911事件25周年。在美国阿克西奥斯新闻网看来，这表明美德关系正进一步恶化。9月9号，默茨再次强调德国将延续对乌克兰的军事与安全保障援助。
4: Wir unterstützen die Ukraine und wir werden sie weiter unterstützen。
1: 然而，在野的德国选择党却传递出不一样的信息。
5: Ja, also keine militärische Unterstützung für
6: Ukraine. Nicht. Das, was hat denn das gebracht? Also wir haben Milliarden weniger, wir haben Probleme in diesem Land, die Menschen möchten das nicht und wir haben kein einziges Menschenleben dadurch geschützt.
1: 这不禁使人想起去年2月14号，也就是德国大选前9天，美国副总统万斯在德国慕尼黑安全会议上的讲话。
7: The threat that I worry the most about vis-à-vis Europe is not Russia, it's not China, it's not any other external actor.And what I worry about is the threat from within.
1: 有媒体发现，万斯在会议期间与魏德尔谈了约30分钟，却把时任德国总理舒尔茨晾在一边。
7: There's no room for firewalls. You either uphold the principle or you don't.
1: 1987年，美国总统里根曾在柏林发表讲话，呼吁拆掉柏林墙。两年后，柏林墙倒塌，两德统一。但如今的俄乌冲突却在欧洲内部筑起了隐形的墙。
8: Wir sind auf dem Gebiet der ehemaligen DDR. Es gab hier früher sozusagen die sowjetische Besatzung. Und deshalb gibt es noch viele russische Lehrer einordnen. Wir wollen das einfach erhalten. Und man weiß ja auch, der Ukraine-Krieg wird mal enden.Vielleicht gibt es mal eine Zukunft, eine friedliche Zukunft, wo man ein gutes Verhältnis zu Russland hat, hoffentlich. Und dann ist das auch von Vorteil. Der Ukraine-Krieg ist auch nicht unser Krieg. Das ist nicht unser Krieg.
1: 比起美国要求欧洲拆除防火墙，欧洲更需要来自美国的保护网。据德国媒体报道，8月5号凌晨，德国东部莱比锡机场货运区的工作人员在一架乌克兰安124货机附近发现了一架搭载约600克塑胶炸药的无人机，所幸引信发生故障，没有引爆。9月1号，德国内政部长将这起事件定性为俄罗斯针对德国领土的混合攻击，并宣布将于9月18号关闭俄罗斯驻波恩总领事馆和柏林俄罗斯之家。俄罗斯方面则予以否认，认为是栽赃陷害。作为反制，俄方宣布将对等关闭德国驻圣彼得堡总领事馆以及德国文化机构歌德学院。
9: Ich bedauere, dass Russland diesen Schritt gegangen ist und das Goethe-Institut schließen wird. Das Goethe-Institut hat auch in Russland eine wichtige Funktion als Kulturbrücke übernommen und wir wären bereit gewesen.
1: 耐人寻味的是，无人机事件频发的同时，美国在俄乌间展开了旋风式穿梭外交。9月5号晚，特朗普女婿库什纳与总统特使威特科夫在克里姆林宫与普京举行长达3个多小时的关门会谈。
10: Мы сегодня поговорим по всем составляющим, по всем аспектам, и со своей стороны тоже готовы вас проинформировать о том, как мы видим ситуацию.
1: 第二天一早，两人又搭乘专列赶赴基辅与泽连斯基举行会谈，还临时拉上。

0: 此前不愿意出门的选民，这次纷纷走出家门投票。
1: Gewonnen 40% der AfD-Wähler waren vor fünf Jahren nicht bei der Wahl. Das muss man verstehen, wenn man die AfD verstehen will, dass sie die Nichtwähler mobilisiert. Die hohe Wahlbeteiligung hat also der AfD genutzt.
0: 不过，虽然选择党在萨安州取得了压倒性胜利，但仍没能赢得绝对多数席位，无法单独执政。
2: Deswegen ist es jetzt unser Anspruch, genau diese stabile Mehrheit in den nächsten Tagen, Wochen zu organisieren. Ich habe das ja in meinen Eingangsworten schon gesagt, wie das aussehen könnte, entweder durch die Unterstützung, und zwar vollständige Unterstützung einer Fraktion oder einzelner Abgeordneter.
0: 事实上，这并非选择党第一次在州议会选举中获胜。
3: Right Party winning a state election in Germany for the first time since the Nazis.
0: 2024年9月1号。德国东部图林根州议会选举中，选择党赢得32.8%的选票，成为该州议会第一大党。
4: Herr Höcke, was sagen Sie zum Wahlergebnis?
5: Ein historischer Sieg.
0: 在英国广播公司看来，虽然此次选举是选择党历史性的突破，但其领先优势有限。基民盟以23.6%的支持率紧随其后。当时，基民盟通过争取包括左翼社民党在内的其他政党的支持，成功阻止了选择党的上台。然而，如今萨安州的情况却已经大大不同。选择党距离靠绝对多数单独执政仅差最后三席，而基民盟支持率则遭遇了毁灭性雪崩。这给本就人气低迷的基民盟和德国总理默茨带来了更大的压力。
6: Zutiefst schockiert. Wir haben es in dieser Form so nicht erwartet.
0: 德国前总理默克尔也公开表示，这一结果令他震惊且心碎。在马格德堡，如今已无法绕过德国选择党，他获得了选民的授权，有权尝试组建政府。这是所有民主派力量的失败，也是整个德国的一个转折点。在分析人士看来，选择党受热捧的背后是民众对本届德国政府的失望。据德国公共电视台的民调显示，在萨安州选民中，仅有9%的人认可默茨作为总理的执政表现。
7: He won the election with empty promises. It was clear before the last election, the Bundestag election in 2025, that he will not be able to deliver on his promises.
0: 而就在萨安州选举前三天，9月3号，德国车企巨头大众集团批准了重组计划。核心举措包括在现有减员计划的基础上，额外裁减约50,000个工作岗位。使得大众到2030年前的累计计划裁员总数达到10万人。离萨安州不远的茨维考和汉诺威工厂都受到了裁员风暴的影响。
8: That's the biggest restructuring at the Volkswagen Group ever, in a time where we have the biggest transformation of the industry.
0: 与之对照的是，三年前，默茨的前任、时任德国总理舒尔茨好不容易拉来英特尔，计划在萨安州首府马格德堡建两座芯片厂，但去年该项目直接被英特尔新任 CEO 取消。
9: Also wir sehen in ganz Deutschland, dass es Gründe gibt, aus denen Menschen AfD wählen. Das ist vor allen Dingen, wenn sie in Regionen leben, die sehr strukturschwach sind, wo es wenig Wirtschaftswachstum gibt, wo es hohe Überalterung gibt, also viele alte Menschen und auch wo die Länder dünn besiedelt sind, also wo sehr wenig Menschen leben. Wir sehen, dass die AfD vor allem stark ist bei Menschen, die
0: 9月11号，据德国联邦统计局公布的数据显示，今年上半年德国企业破产数量达到2013年以来的最高水平。国内经济长期低迷，高企且持续上涨的能源和劳动力成本，以及过度繁琐的官僚程序，正在扼杀许多企业。萨安州选举前三个月，6月26号。马格德堡地方法院判处51岁的医生塔勒布·阿卜杜勒·穆赫辛终身监禁。2024年12月20号，塔勒布驾驶租来的汽车在马格德堡的圣诞市场横冲直撞，造成6人死亡，309人受伤。塔勒布的沙特难民身份也成为执政联盟和极右翼势力争论的焦点。
9: Was ich doch wichtig finde, ist, dass

0: übergeordnete Thema, das die Wähler der AfD eint, ist die Migrationspolitik. Also ist der Wunsch, weniger Zuwanderung zu haben oder gar keine Zuwanderung zu haben, ist die große Kritik an der Durchlässigkeit von Grenzen, wie wir sie in Europa leben.
1: 9月9号，德国联邦议院一般性辩论时，选择党主席魏德尔和德国总理默茨再次针对移民问题吵翻了天，场面一度差点失控。
2: Deutschland und in Deutschland, es geht noch weiter, leben mehr als 1 Million Flüchtlinge, deren Asylantrag mehr als einmal abgelehnt wurde. Was machen diese Menschen eigentlich noch in diesem Land? Sie gehören abgeschoben.
1: 默茨则指控选择党推动的遣返非法入境者的再移民化诉求无异于种族清洗。
3: Damen und Herren, das Wort Remigration ist nichts anderes als ein Synonym für ethnische Säuberung nach Herkunft und Hautfarbe.
1: 9月10号，选择党议员布兰德纳表示，将对总理默茨提出刑事诽谤指控。事实上，回顾此次萨安州选举，这样的割裂与对抗无处不在。现年35岁的德国选择党萨安州首席候选人西格蒙德被《明镜周刊》称为德国最危险的人。
4: Herr Siegmund, Ihre Meinung nach, was ist los im Moment in Deutschland?
5: Es herrscht eine Aufbruchsstimmung. Die Menschen haben einfach die Nase voll. Sie möchten nicht mehr weiter bevormundet werden, aber vor allem möchten sie nicht weiter belogen werden von der Politik.
1: 美国有线电视新闻网评论说，随着更多地方选举揭晓，德国选择党已成为联邦议会中最大的反对党。这使得原先仅把极右翼抬头看作是地区性问题的东部例外论难以成立。
6: Also es ist gerade im Osten so, dass viele Menschen sich benachteiligt fühlen in Deutschland, dass sie nach der Wende ein bisschen vernachlässigt wurden von der Bundespolitik in Deutschland. Und es wird zwar alles daran getan, wieder ein Gleichgewicht zu schaffen zwischen Westen und Osten, aber das geht einfach nicht so schnell. Und
1: 当长期执政的基民盟建制派寻求政策延续时，选择党打出了变革的旗号。而变革一词恰恰戳中了萨安州不安分的历史基因。我站在这里别无选择，这是德国宗教学者马丁·路德的一句名言。500多年前，出身于佛罗伦萨美第奇家族的罗马教皇利奥十世，为了修建圣彼得大教堂，开始向欧洲各国兜售不同价位的赎罪券。1517年10月31号，33岁的路德在今天萨安州的维滕贝格大教堂门口定下95条论纲，反对把钱捐给罗马，并利用当时的新媒体古腾堡印刷机把自己的思想广为传播。1525年，路德又成功说服条顿骑士团团长阿尔贝特·霍亨索伦成立脱离教皇控制的普鲁士公国，改变了欧洲政治版图。普鲁士最终在1871年统一了德国。德国社会学家马克思·韦伯在《新教伦理与资本主义精神》一书中赞赏路德思想，认为他所创造的天职一词最终导致了资本主义的产生。然而，马克思·韦伯担任顾问所定制的魏玛宪法，推崇所谓魅力领袖治国，把纳粹推上了历史舞台。路德的反犹思想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